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Sieh die Farben und das, was wirklich zählt. 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

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Auch die Schatten der Nacht gehen dir aus dem Sinn.